0: meine Bauhannen, alla.
1: Tommy, Tommy.
0: Hey, ja, mach ich nicht, ja, Mola.
1: Tommy, Tommy.
0: Ich habe auch weh, ich habe auch